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Psalm 130 in der Tonsetting von Christoph Bernhard. Mooie uitvoering van soprano Julie Rosaire samen met ensemble Klimatis.